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1: Tiefstemperaturen zwischen 16 und 13 Grad. Heute meist bedeckter Himmel, immer wieder Regen, teils kräftiger bis 24 Grad, mäßiger Südwestwind. Morgen viele Wolken, nachmittags Schauer und Gewitter bis 26 Grad. Und übermorgen heiter bis wolkig, ebenfalls bis 26 Grad.
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1: Tiefstemperaturen zwischen 16 und 13 Grad. Heute meist bedeckter Himmel, immer wieder Regen, teils kräftiger bis 24 Grad, mäßiger Südwestwind. Morgen viele Wolken, Nachmittag Schauer und Gewitter bis 26 Grad. Und übermorgen heiter bis wolkig, ebenfalls bis 26 Grad.

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1: Tiefsttemperaturen zwischen 16 und 13 Grad. Heute meist bedeckter Himmel, immer wieder Regen, teils kräftiger bis 24 Grad, mäßiger Südwestwind. Morgen viele Wolken, Nachmittag Schauer und Gewitter bis 26 Grad. Und übermorgen heiter bis wolkig, ebenfalls bis 26 Grad.
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1: Ich bin Hendrik Daum. Einen schönen guten Morgen. In den USA hat ein Prozess gegen den Meta-Konzern begonnen, in dem es um die Nutzung seiner Apps durch Kinder und Jugendliche geht. Mehrere Bundesstaaten werfen dem Unternehmen vor, Minderjährige bewusst abhängig von Facebook und Instagram zu machen. Eltern und Öffentlichkeit würden über die Nutzungsrisiken im Unklaren gelassen. Dem Konzern, der die Vorwürfe zurückweist, droht eine milliardenschwere Geldstrafe. Bundesinnenminister Dobrindt will die Grenzkontrollen an den deutschen Außengrenzen bis Mitte März verlängern. Die Entwicklungen an den europäischen Außengrenzen zeigten, dass das Zurückdrängen der illegalen Migration weiterhin Kontrollen brauche, so Dobrindt. In Belgien in der Nähe der deutschen Grenze kämpfen Einsatzkräfte weiter gegen das große Feuer im Naturschutzgebiet Hohenfenn. Zuletzt haben sich die Flammen auch aufgrund von Regen nicht weiter ausgebreitet. Die Feuerwehr versucht jetzt, den Brand einzukreisen. Gelingt dies, bestehe die Hoffnung, das Feuer unter Kontrolle zu bringen, heißt es. Weil der Boden größtenteils aus Torf besteht, könnte es Wochen oder Monate dauern, bis der Brand komplett gelöscht ist. In Sachsen ist fast jedes vierte Vorschulkind von einer Sprachstörung betroffen. Wie Berechnungen der Krankenkasse Barmer zeigen, sind die Zahlen seit 2005 deutlich gestiegen. Experten warnen nun vor diesem negativen Entwicklungstrend bei Kindern unter 6 Jahren. Für eine gesunde Entwicklung seien echte soziale Kontakte und gemeinsame Erlebnisse unverzichtbar, heißt es. Wieder Schreckmoment beim FC Bayern. Nationalspieler Jamal Musiala ist erneut auf dem Rasen zusammengebrochen. Wenig später kommt von ihm aber selbst die Entwarnung über soziale Medien. David Riemer hat die Einzelheiten.
2: Das Wichtigste zuerst, mir geht es gut. Das schrieb Musiala nach dem 4:2-Sieg der Münchner im Testspiel beim 1. FC Heidenheim. Schon am Wochenende war der 23-Jährige beim Test gegen RB Leipzig auf dem Rasen zusammengesackt. Ärzte hätten bei ihm kurz auftretend, aber gut behandelbare Absenzen festgestellt, welche auf eine neurologische Dysfunktion zurückzuführen sind. Übersetzt kurze Bewusstseinsaussetzer wegen einer Störung des Nervensystems. Für ihn sind solche Momente aktuell Teil des Alltags. Er ist aber in bester medizinischer Behandlung und sehr optimistisch, schreibt Musiala.
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3: Heute meist bedeckter Himmel, immer wieder Regen, teils kräftiger bis 24 Grad, mäßiger Südwestwind. Morgen viele Wolken, Nachmittag Schauer und Gewitter bis 26 Grad. Und übermorgen heiter bis wolkig, ebenfalls bis 26 Grad.

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1: Mit Ingo Enke, guten Morgen. Die Kontrollen an den deutschen Außengrenzen sollen um ein weiteres halbes Jahr bis Mitte März verlängert werden. Das hat Bundesinnenminister Alexander Dobrindt bei der EU-Kommission angemeldet. Eine 24-jährige Leipzigerin steht heute vor Gericht, weil sie ihren 7 Monate alten Sohn so heftig geschüttelt haben soll, dass er tags darauf starb. Die Anklage lautet auf Totschlag. Der neue Barmer Kinderatlas zeigt, dass immer mehr Vorschulkinder in Sachsen Entwicklungsrückstände zeigen. Vor allem Sprachstörungen und motorische Defizite nehmen zu. Jamal Musiala ist beim Testspiel des FC Bayern in Heidenheim zusammengebrochen, wie auch schon im Test gegen Leipzig. Der 23-Jährige spricht von kurz auftretenden, gut behandelbaren epileptischen Ausfallerscheinungen. Der Olbernhauer Busbahnhof wird abgerissen. Ab der nächsten Woche beginnen die Arbeiten. Der Neubau kommt nächstes Jahr.
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2: Heute meist bedeckter Himmel, immer wieder Regen, teils kräftiger bis 24 Grad, mäßiger Südwestwind. Morgen viele Wolken, nachmittags Schauer und Gewitter bis 26 Grad. Und übermorgen heiter bis wolkig, ebenfalls bis 26 Grad.
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3: Mit Ingo Enke. Guten Morgen. Die Kontrollen an den deutschen Außengrenzen sollen um ein weiteres halbes Jahr bis Mitte März verlängert werden. Das hat Bundesinnenminister Alexander Dobrindt jetzt bei der EU-Kommission angemeldet. Mehr von Thomas Brockt.
4: Die Bundesregierung will so die Zahl der unerlaubten Einreisen verringern. Kritik daran gibt es immer wieder, doch jetzt kommt die nächste Verlängerung. Innenminister Dobrindt hatte das schon vor kurzem angekündigt, nach dem Massenansturm von Migranten auf die spanische Exklave Ceuta in Nordafrika.
3: Eine junge Leipzigerin muss sich ab heute vom Landgericht wegen Totschlags verantworten. Stella Störmer berichtet aus Leipzig.
5: Der 24-Jährigen wird vorgeworfen, ihren erst 7 Monate alten Sohn so heftig geschüttelt zu haben, dass er durch die Verletzungen im Gehirn am Tag danach verstarb. Und zwar am 30. April 2024. Ihre Wohnung an der Königsteinstraße in Lausen-Grünau soll der Tatort gewesen sein. Für den Prozess sind 6 Verhandlungstage angesetzt. Das Urteil soll Mitte September fallen.
3: Sachsen hat einen Aktionsplan vorgelegt, um gegen Extremismus an Schulen vorzugehen. Kultusminister Konrad Clemens und Innenminister Armin Schuster begründen das mit einem starken Anstieg besonderer Vorkommnisse an Schulen. Weil Propaganda und Desinformation immer mehr die Runde machten, würden Lehrer darin geschult, verfassungsfeindliche Symbole und Äußerungen gezielter zu erkennen. Jamal Musiala ist beim 4:2 Testspielsieg des FC Bayern in Heidenheim auf dem Platz zusammengebrochen, wie auch schon beim Test in Leipzig. In den sozialen Medien erklärte der 23-Jährige, bei ihm seien kurz auftretende epileptische Ausfallerscheinungen festgestellt worden. Diese seien gut behandelbar und kein Ausdruck einer Schädigung des Nervensystems, so seine Ärzte. Das Begleitgremium für den Neubau der Carola-Brücke in Dresden hat am Abend seine Empfehlung für den Stadtrat ausgesprochen. Wie Medien berichten, hat sich das Konzept des Planungsteams LAP knapp durchgesetzt. Gegen den Vorschlag von TSSB, den Favoriten der Dresdner bei der Bürgerbeteiligung. Der Entwurf von LAP sieht einen Promenadenweg auf der Brücke und darunter einen Busparkplatz mit großer Freitreppe vor. Der Stadtrat entscheidet am 3. September.
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6: Guten Morgen. Schauer vor allem gerade in der Lausitz bei 16, 17 Grad. Heute sehr unbeständig mit Sonne, Wolken, Regen, auch einzelne Gewitter möglich. 21 bis 24 Grad. Morgen etwas freundlicher und wieder wärmer bis 27 Grad. Freitag oft Sonne, Samstag wieder etwas wechselhafter und kühler.
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6: Keine Störungsmeldung von den Straßen, gute Fahrt, Blitzer schon am Ortsausgang Thum und so auf der B95 Richtung Ehrenfriedersdorf.
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6: Ja, hallo Mittwoch. Heute Mittwoch, der 19. August. Guten Morgen. Gleich Musik zum Unterwerden von Whitney Houston. Erstmal Andrea Jürgens.

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6.16 Uhr, guten Morgen. 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Ja, mit dem Wetter haben wir heute nicht so viel Glück. Sehr wechselhaft, teils nass bis 24 Grad.

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1: Mit Ingo Enke. Guten Morgen. In den USA hat ein Prozess gegen den Meta-Konzern begonnen, in dem es um die Nutzung seiner Apps durch Kinder und Jugendliche geht. Mehrere Bundesstaaten werfen Meta vor, Minderjährige bewusst abhängig von Facebook und Instagram zu machen. Nach der Hotelaffäre hat das Landratsamt Mittelsachsen ein Disziplinarverfahren gegen den Freiberger Oberbürgermeister Philipp Preisler eingeleitet. Der Politiker hatte bei dem Vorfall in Leipzig Polizisten verletzt. In Belgien, nahe der deutschen Grenze, kämpfen Einsatzkräfte weiter gegen das Großfeuer im Naturschutzgebiet Hohes Venn. Die Flammen haben sich auch aufgrund von Regen nicht weiter ausgebreitet. Eine neue Studie der Uni Leipzig warnt vor extremen Hitzewellen im Spätsommer. Künftige Jahrhundertsommer würden bisherige Erfahrungen bald deutlich übertreffen. Über 4.500 Kinder und Jugendliche haben letztes Jahr in der Lausitz das Projekt Kulturerfahren genutzt. Auch im neuen Schuljahr werden Fahrtkosten zu Kulturangeboten erstattet.
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2: Guten Morgen. Schauer vor allem gerade in der Lausitz bei 16, 17 Grad. Heute sehr unbeständig mit Sonne, Wolken, Regen, auch einzelne Gewitter möglich. 21 bis 24 Grad. Morgen etwas freundlicher und wieder wärmer bis 27 Grad. Freitag oft Sonne, Samstag wieder etwas wechselhafter und kühler.
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2: Keine Störungsmeldung von den Straßen, gute Fahrt, Blitzer schon am Ortsausgang Thum und so auf der B95 Richtung Ehrenfriedersdorf.
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0: Ja, früher Party 80er hier von Otto Wellen auf Antenne Sachsen. Guten Morgen Sachsen mit Marc Melfiou. Wir haben 6.44 Uhr.
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0: Ja, was für ein Konzertsommer. Nächste Woche ja unheilig in Dresden am Elbufer. 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Und in dieser Woche kommen erstmal unter anderem OMD, Amy MacDonald, Max Giesinger, Michael Patrick Kelly. Und jetzt habe ich Tickets für Helge Schneider, für Lauren aus Dresden.
2: Ach ja!
0: Ja!
2: Ich würde es gerne meinen Eltern weiterschenken, wenn das okay wäre.
0: Ja, dann schreib mal die auf die Gästeliste, ja?
2: Das wäre ein Traum. Die sind riesige Fans und ja, ja. Echt toll. Ich freue mich.
0: Cool. Das ist ein tolles Geschenk, ja?
2: Ja, cool. Oh, ich freue mich. Dann Dankeschön.
0: Gerne. Dann noch einen schönen Mittwoch.
2: Gleich bald. Tschüss.
0: Tschüss.
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Antenne Sachsen um 6.52 Uhr. Guten Morgen. Ja, die sonnigen Momente heute gut abpassen. Überwiegend wolkig, stellenweise ein paar Schauer bei 21 bis 24 Grad. Gleich Peter Maffay und das sind Cora in The Name of Love. Kommen Sie gut in diesen Mittwoch.

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5: Mit Ingo Enke. Guten Morgen. In den USA hat ein Prozess gegen den Facebook-Konzern Meta begonnen. Es geht um die Gefahr seiner Apps für Kinder und Jugendliche. Hendrik Daum fasst zusammen.
6: Mehrere Bundesstaaten werfen dem Unternehmen vor, Minderjährige bewusst abhängig von Facebook und Instagram zu machen. Eltern und Öffentlichkeit würden über die Nutzungsrisiken im Unklaren gelassen. Dem Konzern, der die Vorwürfe zurückweist, droht eine milliardenschwere Geldstrafe. Mit einem Urteil wird Anfang Oktober gerechnet.
5: Immer mehr Kinder in Sachsen kommen mit Entwicklungsdefiziten in die Schule. Das zeigt der neue Barmer Kinderatlas.
7: Demnach hat inzwischen fast jedes vierte Vorschulkind Sprachstörungen. Das sind hochgerechnet rund 31.000 Jungen und Mädchen. Auch motorische Probleme nehmen weiter zu und betreffen mittlerweile mehr als 15.000 Kinder unter 6 Jahren. Experten der Barmer betonen, dass echte soziale Kontakte, gemeinsames Spielen und Bewegung in den ersten Lebensjahren sehr wichtig sind. Gunnar Tichy, Nachrichtenredaktion.
5: In Belgien, nahe der deutschen Grenze, kämpfen Einsatzkräfte weiter gegen das große Feuer im Naturschutzgebiet Hohes Venn. Zuletzt haben sich die Flammen auch aufgrund von Regen nicht weiter ausgebreitet. Die Feuerwehr versucht jetzt, den Brand einzukreisen. Weil der Boden größtenteils aus brennbarem Torf besteht, könnte das Löschen noch Wochen oder Monate dauern. Ein piepsender Rauchmelder hat in Chemnitz einem Mann das Leben gerettet. Nachbarn hatten am Abend den Alarm in einem Mehrfamilienhaus an der Straße der Nationen gehört. Als alarmierte Feuerwehrleute die Wohnung öffneten, fanden sie den Mieter bewusstlos vor. Sie brachten ihn aus den verrauchten Räumen und übergaben ihn dem Rettungsdienst. Der Mann hatte Essen auf dem Herd stehen lassen. Heute Mittag wird die neue Jugendherberge am Markleberger See eingeweiht. Mit der Schlüsselübergabe der Stadt Delitzsch ans Deutsche Jugendherbergswerk. Rund 17 Millionen Euro hat der Gebäudekomplex gekostet. 170 Betten und 5 Tagesräume gibt's in der 24. Sächsischen Jugendherberge, direkt neben dem Kanupark Markleberg. Sie bietet eine Cafeteria mit Terrasse, einen Grillplatz und einen abschließbaren Fahrradraum.
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9: Guten Morgen. Schauer vor allem gerade in der Lausitz bei 16, 17 Grad. Heute sehr unbeständig mit Sonne, Wolken, Regen, auch einzelne Gewitter möglich. 21 bis 24 Grad. Morgen etwas freundlicher und wieder wärmer bis 27 Grad. Freitag oft Sonne, Samstag wieder etwas wechselhafter und kühler.
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9: Vorsicht, ein Plastikteil A4 Dresden Richtung Chemnitz zwischen Hermsdorf und dem Dreieck Dresden Nord. Und geblitzt wird schon fleißig in Chemnitz, Hohensteiner Straße, Oberlungwitz, Hofer Straße, in Plauen auf der Neundorfer Straße, Schönwölkau, Dübener Straße, B6 am Abzweig Reppen Richtung Riesa und B169 aus Uschatz kommend Richtung Riesa.
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9: Ja, guten Mittwochmorgen, 19. August heute. Gleich Roland Kaiser und Meitze Kelly. Warum hast du nicht Nein gesagt? Vorher John.

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mit Schwung in diesem Mittwochmorgen. Hier ist Antenne Sachsen um 7.16 Uhr. Heute wird Runde 80. Bill Clinton war ja von 93 bis 2001 US-Präsident. Dann wird der Queen-Bassist John Deacon 75, spielen wir nächste Stunde, und 86 wäre geworden Johnny Nash. Nicht Johnny Cash, Johnny Nash. Von ihm stammt das Original von I Can See Clearly Now. Jetzt hier auf

Kim Wilde macht uns munter. You Keep Me Hanging On. 70er, 80er und die schönsten Schlager hier auf Antenne Sachsen. 8 Minuten vor halb 8. Ja, guten Mittwochmorgen. Heute ein wechselhafter Tag, der nicht weiß, was er will. Teils sonnig, teils wolkig, teils mal ein Schauer bis 24 Grad. Aber die nächsten Tage wird es ja wieder etwas besser.

0: Eddie Grant auf Antenne Sachsen, 1:08. Guten Morgen, gleich passend zum Morgen und heute früh küsse ich dich wach, Helene Fischer.
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6: Mit Ingo Enke, guten Morgen. Die Kontrollen an den deutschen Außengrenzen sollen um ein weiteres halbes Jahr bis Mitte März verlängert werden. Das hat Bundesinnenminister Alexander Dobrindt bei der EU-Kommission angemeldet. Eine 24-jährige Leipzigerin steht heute vor Gericht, weil sie ihren 7 Monate alten Sohn so heftig geschüttelt haben soll, dass er tags darauf starb. Die Anklage lautet auf Totschlag. Der neue Barmer Kinderatlas zeigt, dass immer mehr Vorschulkinder in Sachsen Entwicklungsrückstände zeigen. Vor allem Sprachstörungen und motorische Defizite nehmen zu. Jamal Musiala ist beim Testspiel des FC Bayern in Heidenheim zusammengebrochen, wie auch schon im Test gegen Leipzig. Der 23-Jährige spricht von kurz auftretenden, gut behandelbaren epileptischen Ausfallerscheinungen. Der Olbernhauer Busbahnhof wird abgerissen. Ab der nächsten Woche beginnen die Arbeiten. Der Neubau kommt nächstes Jahr.
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0: Guten Morgen. Schauer vor allem gerade in der Lausitz bei 16, 17 Grad. Heute sehr unbeständig mit Sonne, Wolken, Regen, auch einzelne Gewitter möglich. 21 bis 24 Grad. Morgen etwas freundlicher und wieder wärmer bis 27 Grad. Freitag oft Sonne, Samstag wieder etwas wechselhafter und kühler.
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0: Vorsicht auf der 17 Prag Richtung Dresden, da liegen Reifenteile zwischen Barretal und Pirna. Und geblitzt wird schon fleißig in Chemnitz, Hohensteiner Straße, Oberlungwitz, Hoferstraße, in Plauen auf der Neundorfer Straße, Schönwölkau, Dübener Straße, B6 am Abzweig Reppen Richtung Riesa und B169 aus Oschatz kommend Richtung Riesa.
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0: 7.42 Uhr ist Antenne Sachsen. Guten Morgen Sachsen mit Marc Matthew und gleich mit Geiersturzflug. Pure Lust am Leben.
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0: 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Am Freitag in Dresden, Junge Garde. Für die Katja aus Stolpen.
2: Das ist cool. Super, ich freue mich.
0: Und natürlich mit Begleitung. Wer darf dann mit?
2: Ja, wahrscheinlich doch mein Partner mit.
0: Na dann, macht euch einen tollen Abend zu zweit bei Amy McDonald's.
2: Super, vielen lieben Dank.
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Tolle A Cappella 80er von den Flying Pickets auf Antenne Sachsen. 70er, 80er und die schönsten Schlager. Gleich Andreas Martin nach den Buggles. Ja, und die sonnigen Momente heute gut abpassen. Überwiegend haben wir es wolkig, stellenweise ein paar Schauer bei 21 bis 24 Grad. So, noch die Zeit. 10 vor 8.

0: Antenne Sachsen um 8:01. Guten Morgen, gleich bringen wir Sie auf den neuesten Stand und dann geht's weiter mit Juliane Werding.
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6: Mit Ingo Enke. Guten Morgen. Die Lockerung des Lkw-Fahrverbots an Sonntagen hat bislang kaum Auswirkungen auf den Verkehr in Deutschland. Eine ADAC-Bilanz fürs letzte Wochenende zeigt, dass es am Sonntag sogar weniger Staus als in der Vorwoche gab. Claudia Wächter berichtet.
7: Größere Probleme gab's nicht, sagt auch der Speditionsverband BGL und betont, wir sind zwar nun flexibler, aber mehr Fahrer haben wir deshalb nicht und auch die Lenkzeiten, die blieben gleich. Weil wegen der niedrigen Pegelstände im Rhein und anderen Flüssen kaum noch Frachtschiffe unterwegs sind, dürfen Lastwagen im Moment auch sonntags fahren.
6: Vor dem Landgericht Leipzig beginnt heute ein Prozess wegen Totschlags. Angeklagt ist eine 24-jährige Leipzigerin. Sie soll ihren 7 Monate alten Sohn im April 2024 so heftig geschüttelt haben, dass er am Tag darauf starb. Passiert sein soll das in ihrer Wohnung an der Königsteinstraße in Lausen-Grünau. Nach der Schießerei in Dresden-Friedrichstadt Mitte Juli hat der Ermittlungsrichter den Haftbefehl gegen den Tatverdächtigen aufgehoben, allerdings unter strengen Auflagen. Matthias Gabler berichtet aus Dresden.
8: Nach Einschätzung eines Gutachters geht von dem 41-jährigen Türken derzeit keine Gefahr mehr aus. Weil die Polizei ihn angeschossen hatte, ist er bettlägerig. Er befindet sich weiter im Krankenhaus und wird dort auch wegen seiner schweren psychischen Erkrankung behandelt. Der Mann war im Juli von Spezialkräften überwältigt worden, nachdem er mit einer Waffe vor einem Supermarkt aufgetaucht war.
6: Südkorea und die USA werden ihr zurzeit laufendes Militärmanöver um die Hälfte kürzen. Wie Südkoreas Generalstab mitteilte, wird die Übung auf Wunsch der USA schon am Freitag enden. Das Wall Street Journal berichtet unter Berufung auf US-Beamte, Donald Trump wolle Nordkoreas Diktator Kim Jong-un treffen. Ein Gespräch könne im November stattfinden. Mit einem neuen Klimaplan wollen die Chemnitzer Grünen die Stadt besser gegen Hitze und Trockenheit wappnen. Vorgeschlagen werden mehr Bäume, Trinkbrunnen und Flächen, auf denen Regenwasser gespeichert werden kann. Schulen und Kitas sollen besser vor hohen Temperaturen geschützt werden. Außerdem fordern die Grünen mehr Solar- und Windenergie, zusätzliche Radwege und weniger versiegelte Flächen. Wie die Maßnahmen bezahlt werden sollen, blieb offen.
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0: Guten Morgen. Schauer vor allem gerade in der Lausitz bei 16, 17 Grad. Heute sehr unbeständig mit Sonne, Wolken, Regen, auch einzelne Gewitter möglich. 21 bis 24 Grad. Morgen etwas freundlicher und wieder wärmer bis 27 Grad. Freitag oft Sonne, Samstag wieder etwas wechselhafter und kühler.
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0: Vorsicht, womöglich noch Reifenteile auf der 17 Prag Richtung Dresden zwischen Baretal und Pirna. Geblitzt wird in Lindenhain B2 Richtung Leipzig, dann in Leipzig Bornasche Straße, stadtauswärts in Meißen Dresdner Straße, in Chemnitz Hohensteiner Straße und in Dresden auf der Reichenbacher Straße Richtung B170.
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0: Ja, guten Mittwochmorgen, heute der 19. August. Wir spielen 70er, gleich Gloria Gaynor, 80er Milli Vanilli und einer der schönsten Schlager, Julia.

Disco 70er von Clara Gaynor auf Antenne Sachsen um 8.15 Uhr. Guten Morgen. Runde 80 wird heute der frühere US-Präsident Bill Clinton und 75 der Queen-Bassist John Deacon. Er schrieb einige der größten Welthits der Band, unter anderem I Want to Break Free und den hier Another One Bites the Dust. Sein größter kommerzieller Erfolg, weltweiter Nummer 1 Hits. Auf Antenne Sachsen jetzt. Viel Spaß. Let's go!

0: Was für ein Klassiker. Simon & Garfunkel, Bridge Over Troubled Water. So klingt Antenne Sachsen. 9:03. Guten Morgen. Und gleich geht's weiter mit Peter Cornelius, Reif für die Insel und Roy Orbison, Pretty Woman.
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8: Mit Ingo Enke. Guten Morgen. In den USA hat ein Prozess gegen den Meta-Konzern begonnen, in dem es um die Nutzung seiner Apps durch Kinder und Jugendliche geht. Mehrere Bundesstaaten werfen Meta vor, Minderjährige bewusst abhängig von Facebook und Instagram zu machen. Nach der Hotelaffäre hat das Landratsamt Mittelsachsen ein Disziplinarverfahren gegen den Freiberger Oberbürgermeister Philipp Preisler eingeleitet. Der Politiker hatte bei dem Vorfall in Leipzig Polizisten verletzt. In Belgien, nahe der deutschen Grenze, kämpfen Einsatzkräfte weiter gegen das Großfeuer im Naturschutzgebiet Hohes Venn. Die Flammen haben sich auch aufgrund von Regen nicht weiter ausgebreitet. Eine neue Studie der Uni Leipzig warnt vor extremen Hitzewellen im Spätsommer. Künftige Jahrhundertsommer würden bisherige Erfahrungen bald deutlich übertreffen. Über 4.500 Kinder und Jugendliche haben letztes Jahr in der Lausitz das Projekt Kulturerfahren genutzt. Auch im neuen Schuljahr werden Fahrtkosten zu Kulturangeboten erstattet.
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0: Ja, heute sehr unbeständig mit Sonne, Wolken, Regen, auch einzelne Gewitter möglich. 21 bis 24 Grad die Topwerte. Morgen der Donnerstag etwas freundlicher und wieder wärmer bis 27 Grad. Freitag oft Sonne, am Samstag etwas wechselhafter wieder und kühler.
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0: In Dresden Unfall auf der Stauffenberger Allee statt auswärts an der Kreuzung Olbrichtplatz. Und geblitzt wird in Lindenheim B2 Richtung Leipzig, dann in Leipzig Bornasche Straße statt auswärts, in Meißen Dresdner Straße, in Chemnitz Hohensteiner Straße und in Dresden auf der Reichenbacher Straße Richtung B170.
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0: dass Sie bei uns sind. Antenne Sachsen, guten Morgen Sachsen mit Mark Matthew um 8.42 Uhr.
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0: 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Und jetzt geht's um Camouflage. Am Samstag in Görlitz, Landskron Braumanufaktur. Glückwunsch, Dominik aus Ralwitz-Rosenthal.
2: Dankeschön.
0: Sehr, sehr gerne. Deine Zeit, die 80er, oder bist du jünger und hörst trotzdem gerne Camouflage?
2: Ich bin jünger, aber höre trotzdem gerne.
0: Ja, na dann habt viel Spaß, natürlich mit Begleitung das Ganze, ne?
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9 von 9, guten Morgen. Keith Richards von den Stones freut sich über ein weiteres Enkelkind. Tochter Theodora ist zum zweiten Mal Mama geworden und insgesamt ist Keith Richards nun neunfacher Opa und ja auch bereits Uropa. Ist ja auch schon 82. Hier sind die Rolling Stones. Start Me Up auf Antenne Sachsen.

0: Jan Kaiser auf Antenne Sachsen. Wir hören jetzt diesen Freitag und Samstag seine letzten Sommer-Open-Air-Konzerte in Berlin in der Waldbühne. Eine Minute vor neun haben wir es. Gleich geht's weiter mit Rock the Boat, The Youth Corporation.
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11: Mit Ingo Enke. Guten Morgen. In den USA hat ein Prozess gegen den Meta-Konzern begonnen. Es geht darum, ob seine Plattformen Facebook und Instagram süchtig machen. Mehrere Bundesstaaten werfen Meta vor, Kinder bewusst abhängig davon zu machen. Die Kläger fordern, dass Meta zum Beispiel das Endlos-Scrollen einschränkt. Dem Konzern droht eine milliardenschwere Geldstrafe. Forscher der Uni Leipzig warnen vor langen Hitzewellen im Spätsommer, auch bei uns in Sachsen. Stella Störmer berichtet aus Leipzig.
12: Ja, die Wissenschaftler haben herausgefunden, dass sogenannte Jahrhundertsommer unsere bisherigen Erfahrungen in Sachen Wärme künftig deutlich übertreffen werden. Besonders die Spätsommer würden sich bereits jetzt und auch in den kommenden Jahren immer stärker aufheizen als früher. Grund dafür seien vor allem ausgetrocknete Böden, die die Hitze extrem verstärken.
11: In der Demokratischen Republik Kongo sind seit Mai über 5000 Ebola-Fälle gezählt worden, so die Weltgesundheitsorganisation. Fast die Hälfte der Menschen starb. Die Landesdirektorin der Welthungerhilfe Ursula Langkamp sagte im ZDF, im Kampf gegen das hochansteckende Virus sei Aufklärung wichtig. Wenn die Menschen Präventionsmaßnahmen nicht anwenden, würde sich das Virus weiter verbreiten. Die Zahl der Elektroautos in Sachsen steigt. Im ersten Halbjahr waren unter den 43.350 Neuzulassungen im Freistaat 8.255 reine E-Autos. Das ist etwa jeder fünfte Neuwagen, meldet die Sächsische Zeitung. Der Autoexperte Ferdinand Dudenhöfer vom Center Automotive Research sieht das als gutes Zeichen für das VW-Werk Zwickau und den BMW-Standort Leipzig. Zum Christopher Street Day am Samstag in Zwickau öffnet der Dom wieder für die Teilnehmer. Gunnar Tichy aus Zwickau.
13: In der Einladung heißt es, damit setze der Dom ein sichtbares Zeichen für eine Kirche, die zuhört, schützt und Menschen auf ihrem Weg begleitet. Offene Türen, offene Herzen lautet das Motto. Von 12 bis 17 Uhr seien alle eingeladen, die suchen, glauben oder zweifeln. Ebenso wie diejenigen, die einfach einen Moment der Ruhe haben wollen.
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0: Ja, heute sehr unbeständig mit Sonne, Wolken, Regen, auch einzelne Gewitter möglich. 21 bis 24 Grad die Topwerte. Morgen der Donnerstag etwas freundlicher und wieder wärmer bis 27 Grad. Freitag oft Sonne, am Samstag etwas wechselhafter wieder und kühler.
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0: Eine Viertelstunde dauert's länger. Auf der A4 Chemnitz Richtung Dresden, zwischen Dresden-Neustadt und Dresden-Flughafen. Und geblitzt wird in Lindenheim B2 Richtung Leipzig, dann in Leipzig Bornasche Straße, stadtauswärts in Meißen Dresdner Straße, in Chemnitz Hohensteiner Straße und in Dresden auf der Reichenbacher Straße Richtung B170.
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0: Um kurz nach neun. Guten Morgen, schönen Mittwoch. Gleich Matthias Reim. Du bist mein Glück. Vorher The Youth Corporation, die 70er. Rock the

Um 9.11 Uhr wichtige Meldungen vom Antenne Sachsen Verkehrsdienst. Einmal defekte LKW A17 Dresden Richtung Prag in der Auffahrt Pirna. Und Metallteile liegen auf der B6 in Dresden, Meißner Landstraße, zwischen der A4 Auffahrt Dresden Altstadt und Nordsee.

CCA, auch von Antenne Sachsen um 9.14 Uhr. Guten Morgen. Heute wird Runde 80. Bill Clinton war ja von 93 bis 2001 Präsident der Vereinigten Staaten. Dann wird heute der Queen-Bassist John Deacon 75 und Bonnie Bianco 63. Alles Gute auch allen anderen Geburtstagskindern. Hier ihr größter Erfolg zusammen mit Pia Kosso. Hier ist

Guten Morgen, 9.21 Uhr. Zwei wichtige Meldungen vom Antenne Sachsen Verkehrsdienst. Einmal Reifenteile und defekte LKW A4 Chemnitz Richtung Dresden zwischen Berbersdorf und der Siebenlehn. Die Reifenteile auf der rechten und mittleren Spur. Und die A72 Zwickau Richtung Plauen. Hier liegen mehrere Holzbretter zwischen Zwickau Ost und Zwickau West auf der rechten Spur in der Baustelle.

0: allerfeinsten. Chicago, Hard to Say I'm Sorry, war tatsächlich mal auf einer Kuschelrock drauf, ja, erinnere ich mich. 9:50 haben wir's. Gleich geht's weiter hier auf Antenne Sachsen mit mehr Schwung. Soundkonvoi, aber dich gibt's nur einmal für mich.
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11: Mit Ingo Enke. Guten Morgen. In den USA hat ein Prozess gegen den Meta-Konzern begonnen, in dem es um die Nutzung seiner Apps durch Kinder und Jugendliche geht. Mehrere Bundesstaaten werfen Meta vor, Minderjährige bewusst abhängig von Facebook und Instagram zu machen. Nach der Hotelaffäre hat das Landratsamt Mittelsachsen ein Disziplinarverfahren gegen den Freiberger Oberbürgermeister Philipp Preisler eingeleitet. Der Politiker hatte bei dem Vorfall in Leipzig Polizisten verletzt. In Belgien, nahe der deutschen Grenze, kämpfen Einsatzkräfte weiter gegen das Großfeuer im Naturschutzgebiet Hohes Venn. Die Flammen haben sich auch aufgrund von Regen nicht weiter ausgebreitet. Eine neue Studie der Uni Leipzig warnt vor extremen Hitzewellen im Spätsommer. Künftige Jahrhundertsommer würden bisherige Erfahrungen bald deutlich übertreffen. Über 4.500 Kinder und Jugendliche haben letztes Jahr in der Lausitz das Projekt Kulturerfahren genutzt. Auch im neuen Schuljahr werden Fahrtkosten zu Kulturangeboten erstattet.
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0: Ja, heute sehr unbeständig mit Sonne, Wolken, Regen, auch einzelne Gewitter möglich. 21 bis 24 Grad die Topwerte. Morgen der Donnerstag etwas freundlicher und wieder wärmer bis 27 Grad. Freitag oft Sonne, am Samstag etwas wechselhafter wieder und kühler.
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0: Vorsicht, Reifenteile, A4 Chemnitz Richtung Dresden zwischen Berbersdorf und Siebenlehn auf der rechten und mittleren Spur, defekter LKW dazu auf der Standspur. Dann mehrere Holzbretter, A72 Zwickau Richtung Plauen zwischen Zwickau Ost und Zwickau West, rechte Spur in der Baustelle. Und nochmal Vorsicht, A17 Dresden Richtung Prag, defekter LKW in der Auffahrt Pirna. So, kommen wir zu den Wartezeiten. Fast eine halbe Stunde auf der A4 Chemnitz Richtung Dresden zwischen Dresden-Neustadt und Dresden-Flughafen und eine Viertelstunde A72 Zwickau Richtung Chemnitz zwischen Stolberg-Nord und Chemnitz-Süd. Geblitzt wird in Görlitz, Gierbigsdorfer Straße, in Plauen auf der Neundorfer Straße und A13 Berlin Richtung Dresden zwischen Ruhland und Ortrand bei Tempo 100.
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0: gelaunt in den Mittwoch mit Antenne Sachsen. Guten Morgen Sachsen mit Marc Melfiou. Wir haben es 9.44 Uhr und gleich der Vogel der Nacht von Stefan Remmler.
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0: Ja, was für ein Konzertsommer. Nächste Woche ja unheilig in Dresden am Elbufer. Da verlosen wir noch Tickets. 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Und in dieser Woche kommen erstmal unter anderem OMD, Amy MacDonald, Max Giesinger, Michael Patrick Kelly. Und jetzt habe ich Tickets für Helge Schneider, für Lauren aus Dresden.
2: Ach ja!
0: Ja!
2: Ich würde es gerne meinen Eltern weiterschenken, wenn das okay wäre.
0: Ja, dann schreiben wir die auf die Gästeliste, ja?
2: Das wäre ein Traum. Die sind riesige Fans und ja.

0: Ja. Ist toll. Ist ja. Toll.
1: Cool. Das ist ein tolles Geschenk, ja?
0: Ja, cool. Oh, ich freue mich. Dann Dankeschön.
1: Gerne. Dann noch einen schönen Mittwoch.
0: Gleich bald. Tschüss.
1: Tschüss.
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0: erfahren, dass Sie bei uns sind, gleich auf Antenne Sachsen, unter anderem Peter Maffay mit dabei.
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10: Mit Ingo Enke, guten Tag. Die Kontrollen an den deutschen Außengrenzen sollen um ein weiteres halbes Jahr bis Mitte März verlängert werden. Das hat Bundesinnenminister Alexander Dobrindt jetzt bei der EU-Kommission angemeldet. Mehr von Thomas Brockt.
11: Die Bundesregierung will so die Zahl der unerlaubten Einreisen verringern. Kritik daran gibt es immer wieder, doch jetzt kommt die nächste Verlängerung. Innenminister Dobrindt hatte das schon vor kurzem angekündigt, nach dem Massenansturm von Migranten auf die spanische Exklave Ceuta in Nordafrika.
10: Eine junge Leipzigerin muss sich ab heute vom Landgericht wegen Totschlags verantworten. Stella Störmer berichtet aus Leipzig.
12: Der 24-Jährigen wird vorgeworfen, ihren erst 7 Monate alten Sohn so heftig geschüttelt zu haben, dass er durch die Verletzungen im Gehirn am Tag danach verstarb. Und zwar am 30. April 2024. Ihre Wohnung an der Königsteinstraße in Lausen-Grünau soll der Tatort gewesen sein. Für den Prozess sind 6 Verhandlungstage angesetzt. Das Urteil soll Mitte September fallen.
10: Sachsen hat einen Aktionsplan vorgelegt, um gegen Extremismus an Schulen vorzugehen. Kultusminister Konrad Clemens und Innenminister Armin Schuster begründen das mit einem starken Anstieg besonderer Vorkommnisse an Schulen. Weil Propaganda und Desinformation immer mehr die Runde machten, würden Lehrer darin geschult, verfassungsfeindliche Symbole und Äußerungen gezielter zu erkennen. Jamal Musiala ist beim 4:2 Testspielsieg des FC Bayern in Heidenheim auf dem Platz zusammengebrochen, wie auch schon beim Test in Leipzig. In den sozialen Medien erklärte der 23-Jährige, bei ihm seien kurz auftretende epileptische Ausfallerscheinungen festgestellt worden. Diese seien gut behandelbar und kein Ausdruck einer Schädigung des Nervensystems, so seine Ärzte. Das Begleitgremium für den Neubau der Carola-Brücke in Dresden hat am Abend seine Empfehlung für den Stadtrat ausgesprochen. Wie Medien berichten, hat sich das Konzept des Planungsteams LAP knapp durchgesetzt. Gegen den Vorschlag von TSSB, den Favoriten der Dresdner bei der Bürgerbeteiligung. Der Entwurf von LAP sieht einen Promenadenweg auf der Brücke und darunter einen Busparkplatz mit großer Freitreppe vor. Der Stadtrat entscheidet am 3. September.
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0: Ja, heute sehr unbeständig mit Sonne, Wolken, Regen, auch einzelne Gewitter möglich. 21 bis 24 Grad die Topwerte. Morgen der Donnerstag etwas freundlicher und wieder wärmer bis 27 Grad. Freitag oft Sonne, am Samstag etwas wechselhafter wieder und kühler.
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0: Vorsicht auf der A4 Chemnitz Richtung Dresden. Zwischen Berbersdorf und Siebenlehn defekter LKW in Radwechsel. Rechte Spur ist gesperrt. Gute halbe Stunde dauert es länger auf der A4 Chemnitz Richtung Dresden. Zwischen Dresden-Altstadt und Dresden-Flughafen. Auf der 17 Dresden Richtung Prag womöglich noch ein defekter LKW in der Auffahrt Pirna. Viertelstunde A72 Zwickau Richtung Chemnitz zwischen Stolberg Nord und Chemnitz Süd. Und noch keine Entwarnung von der A72 Zwickau Richtung Plauen. Da liegen womöglich noch Holzbretts an der Baustelle zwischen Zwickau Ost und Zwickau West. Und dann noch eine Meldung von der S177. Es sind Rinder zwischen Seifersdorf und Feldschlösschen auf der Straße. Geblitzt wird in Weißkeisel B115 und in Spitzgundersdorf an der Kirche.
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0: Hallo, ja, schönen Vormittag mit 70ern, gleich aber 80er Hammer vom Blues System und einer der schönsten Schlager. Hier ist Peter Maffay und Wölfe. Fein, dass ihr mit dabei sind.

Alle Großnetz und ABBA auf Antenne Sachsen, knowing me, knowing you. Johnny Nash hat den Riesenhit in den 70ern, I Can See Clearly Now, haben wir heute früh bereits gespielt und auch sehr schön Mitte der 80er hier von ihm, Rock Me Baby. Johnny Nash, vor 86 Jahren geboren, leider nicht mehr unter uns, tolle Musik.

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1: Hallo.
2: Hallo, und hier ist Antenne Sachsen, Mark Matthew.
1: Hallo.
2: Katja, ich habe was für dich.
1: Okay.
2: Ich hoffe, du freust dich. Tickets für Amy McDonald.
1: Das ist cool.
2: Ja, in Dresden in der Jungen Garde, Open-Air-Konzert.
1: Super, ich freue mich.
2: Und natürlich mit Begleitung. Wer darf dann mit?
1: Ja, wahrscheinlich doch mein Partner mit.
2: Na dann, macht euch einen tollen Abend zu zweit bei Amy McDonald.
1: Super, vielen lieben Dank.
2: Ja, gewinn auch Sie. Jetzt mitmachen auf antennesachsen.de.
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7: Mit Ingo Enke. Guten Tag. In den USA hat ein Prozess gegen den Facebook-Konzern Meta begonnen. Es geht um die Gefahr seiner Apps für Kinder und Jugendliche. Hendrik Daum fasst zusammen.
8: Mehrere Bundesstaaten werfen dem Unternehmen vor, Minderjährige bewusst abhängig von Facebook und Instagram zu machen. Eltern und Öffentlichkeit würden über die Nutzungsrisiken im Unklaren gelassen. Dem Konzern, der die Vorwürfe zurückweist, droht eine milliardenschwere Geldstrafe. Mit einem Urteil wird Anfang Oktober gerechnet.
7: Immer mehr Kinder in Sachsen kommen mit Entwicklungsdefiziten in die Schule. Das zeigt der neue Barmer Kinderatlas.
9: Demnach hat inzwischen fast jedes vierte Vorschulkind Sprachstörungen. Das sind hochgerechnet rund 31.000 Jungen und Mädchen. Auch motorische Probleme nehmen weiter zu und betreffen mittlerweile mehr als 15.000 Kinder unter 6 Jahren. Experten der Barmer betonen, dass echte soziale Kontakte, gemeinsames Spielen und Bewegung in den ersten Lebensjahren sehr wichtig sind. Gunnar Tichy, Nachrichtenredaktion.
7: In Belgien, nahe der deutschen Grenze, kämpfen Einsatzkräfte weiter gegen das große Feuer im Naturschutzgebiet Hohes Venn. Zuletzt haben sich die Flammen auch aufgrund von Regen nicht weiter ausgebreitet. Die Feuerwehr versucht jetzt, den Brand einzukreisen. Weil der Boden größtenteils aus brennbarem Torf besteht, könnte das Löschen noch Wochen oder Monate dauern. Ein piepsender Rauchmelder hat in Chemnitz einem Mann das Leben gerettet. Nachbarn hatten am Abend den Alarm in einem Mehrfamilienhaus an der Straße der Nationen gehört. Als alarmierte Feuerwehrleute die Wohnung öffneten, fanden sie den Mieter bewusstlos vor. Sie brachten ihn aus den verrauchten Räumen und übergaben ihn dem Rettungsdienst. Der Mann hatte Essen auf dem Herd stehen lassen. Heute Mittag wird die neue Jugendherberge am Markleberger See eingeweiht. Mit der Schlüsselübergabe der Stadt Delitzsch ans Deutsche Jugendherbergswerk. Rund 17 Millionen Euro hat der Gebäudekomplex gekostet. 170 Betten und 5 Tagesräume gibt's in der 24. Sächsischen Jugendherberge, direkt neben dem Kanupark Markleberg. Sie bietet eine Cafeteria mit Terrasse, einen Grillplatz und einen abschließbaren Fahrradraum.
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10: Heute wieder meist viele dichte Wolken. Es gibt Lücken, es gibt sonnige Abschnitte, aber auch ein paar einzelne leichte Schauer derzeit. Temperaturen heute zwischen 21 und 24 Grad. Morgen wird's wärmer. Bis zu 27 Grad sind drin. Dazu auch schon deutlich mehr Sonnenschein. Es wird trockener und am Freitag nochmal richtig sommerlich warm.
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10: Vorsicht, A4 Chemnitz Richtung Dresden, zwischen Dresden-Altstadt und Flughafen, 5 Kilometer Stau. A4 Dresden Richtung Görlitz, Höhe Ohorn, ein Plastikteil auf der rechten Spur. A14 Leipzig Richtung Dresden, ein Kantholz zwischen Döbeln-Ost und Nossen-Nord. Dann staut es sich auf der A72 Zwickau Richtung Chemnitz, zwischen Stolberg-Nord und Chemnitz-Süd. Und A72 Zwickau Richtung Plauen, zwischen Zwickau-Ost und West, 3 Kilometer Stau. Die neuesten Blitzer in Ramenau, stadteinwärts am Möbelhaus, Meißen, Dresdner Straße Richtung Bahnhof und B115 Weißkeißel im Bereich der ehemaligen 70er-Zone.

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Mittwochvormittag mit Antenne Sachsen. Ja, der Klassiker von Simon & Garfunkel, The Sound of Silence. Viel kopiert, etwas rockiger mal, dann etwas danziger, aber es geht doch nichts über das Original. Das hören Sie hier auf Antenne Sachsen. Hello.

0: Die Shakespeare Sister auf und seine Sachsen um 11:30. Wichtige Meldungen vom Verkehrsdienst. Einmal auf der A14 Leipzig Richtung Dresden. Reifenteile zwischen Dauernhof und Klinger. Kurz vor Klinger defekter LKW, dazu auf der Standspur. Und Wartezeiten auf der Autobahn in die längste. Gute halbe Stunde A4 Chemnitz Richtung Dresden zwischen Dresden Altstadt und Dresden Flughafen. Gleich geht's weiter mit DJ C und Nick P. Ein Stern.
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1: 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Und jetzt geht's um Camouflage. Am Samstag in Görlitz, Landskron Braumanufaktur. Glückwunsch, Dominik aus Ralwitz-Rosenthal.
2: Dankeschön.
1: Sehr, sehr gerne. Deine Zeit, die 80er, oder bist du jünger und hörst trotzdem gerne Camouflage?
2: Ich bin jünger, aber höre trotzdem gerne.
1: Ja, na dann habt viel Spaß, natürlich mit Begleitung das Ganze, ne?
2: Perfekt, Dankeschön.
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0: Antenne Sachsen. Hier kann man den ganzen Tag hören. 70er, 80er und die schönsten Schlager gleich unter anderem mit Roger Whittaker.
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4: Mit Ingo Enke, guten Tag. Fast 2/3 der Menschen in Deutschland sind für eine Grundgesetzänderung, damit der Bund mehr in den Hitzeschutz investieren kann. Das geht aus einer Umfrage im Auftrag der Deutschen Presseagentur hervor. Und Bundesjustizministerin Stefanie Hubig schlägt in der Rheinischen Post vor, Mietern den Hitzeschutz zu erleichtern. Mehr von Thomas Thonfeld.
5: Eine Sonnenblende oder gar eine Klimaanlage in die Mietwohnung einzubauen, das ist bislang gar nicht so einfach, weiß Justizministerin Hubig. Und deshalb schlägt sie vor, das Mietrecht an der Stelle zu ändern. Auch eine Grundgesetzänderung für mehr Hitzeschutz hält sie für eine gute Idee. Ihr Argument? Dann könnte der Bund Länder und Gemeinden da besser unterstützen.
4: Vor dem Landgericht Leipzig beginnt heute ein Prozess wegen Totschlags. Angeklagt ist eine 24-jährige Leipzigerin. Sie soll ihren 7 Monate alten Sohn im April 2024 so heftig geschüttelt haben, dass er am Tag darauf starb. Das Urteil wird für Mitte September erwartet. In der Radeberger Vorstadt in Dresden hat ein bewaffneter Mann ein Casino überfallen. Laut Polizei betrat der bislang Unbekannte gestern Abend mit einer Machete den Laden und forderte Geld. Ein Mitarbeiter warf rund 80 Euro in einen Beutel des Täters. Anschließend flüchtete der Mann in Richtung Innere Neustadt. Die Kriminalpolizei prüft einen Zusammenhang mit einem weiteren Casino-Überfall. Erst am Montag hatte ein Mann versucht, ein Casino in Dresden Leuben zu überfallen. Südkorea und die USA werden ihr zurzeit laufendes Militärmanöver um die Hälfte kürzen. Wie Südkoreas Generalstab mitteilte, wird die Übung auf Wunsch der USA schon am Freitag enden. Das Wall Street Journal berichtet unter Berufung auf US-Beamte, Donald Trump wolle Nordkoreas Diktator Kim Jong-un treffen. Die Zahl der Elektroautos in Sachsen steigt. Im ersten Halbjahr waren unter den 43.350 Neuzulassungen im Freistaat 8.255 reine E-Autos. Das ist etwa jeder 5. Neuwagen, meldet die Sächsische Zeitung. Der Autoexperte Ferdinand Dudenhöfer vom Center Automotive Research sieht das als gutes Zeichen für das VW-Werk Zwickau und den BMW-Standort Leipzig.
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6: Heute wieder meist viele dichte Wolken. Es gibt Lücken, es gibt sonnige Abschnitte, aber auch ein paar einzelne leichte Schauer derzeit. Temperaturen heute zwischen 21 und 24 Grad. Morgen wird es wärmer. Bis zu 27 Grad sind drin. Dazu auch schon deutlich mehr Sonnenschein. Es wird trockener und am Freitag nochmal richtig sommerlich warm.
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6: A4 Chemnitz Richtung Dresden, zwischen Dresden-Altstadt und Flughafen 6 Kilometer Stau. Im weiteren Verlauf auf der A4 Richtung Görlitz ist derzeit Höhe Ohorn die Polizei im Einsatz, hier Sperrung. A9 Nürnberg Richtung Leipzig, ein Unfall zwischen Rastplatz Pörstental Ost und dem Kreuz Rippachtal. 2 defekte PKW auf der rechten Spur, es staut sich hier und die Fahrbahn ist in diese Richtung auch voll gesperrt im Moment. A72 Zwickau Richtung Plauen, zwischen Zwickau Ost und West eine Viertelstunde Zeitverlust und die neuesten Blitzer auf der B2 in Lindenhain aus Richtung Bad Düben kommend und Meißen Dresdner Straße Richtung Bahnhof sowie in Ramenau am Möbelhaus stadteinwärts.
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Supertramp und der Logical Song für ihren Mittwochmittag. Hier ist Antenne Sachsen. John Deacon, so heißt der Bassist von Queen, der heute 75 wird, schrieb einige der größten Welthits der Bands, wie Another One Bites the Dust, haben heute früh gespielt. Und jetzt hier, I Want to Break Free.

0: So klingt der Antenne Sachsen. 70er, 80er und die schönsten Schlager. Und gleich geht's weiter, unter anderem mit Marianne Rosenberg.
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0: Das sind 70er, 80er und die schönsten Schlager. Geht gleich weiter hier auf Antenne Sachsen, unter anderem mit Smokey. Bleiben Sie bei uns.
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9: Mit Michael Daub, guten Tag. Gute Nachrichten für Leipzig. Das sächsische Kabinett will in eine neue Ballsporthalle im Sportforum investieren. Frank Selig mit den Einzelheiten.
10: Ja, wie Innenminister Armin Schuster gestern Abend bei einer Veranstaltung zur Olympiabewerbung von Berlin und Leipzig angekündigt hat, werde man viel Geld in die Hand nehmen. Für insgesamt 60 Millionen Euro soll die alte Arena ausgebaut und eine neue Ballsporthalle errichtet werden. Man erhoffe sich durch dieses klare Signal auch Rückenwind für die Olympiabewerbung, sagte Schuster. Der Landtag muss aber noch zustimmen, das wird in den kommenden Wochen erwartet.
9: Die Zahl der neu zugelassenen Elektroautos in Sachsen steigt. Im ersten Halbjahr waren unter den 43.350 Neuzulassungen im Freistaat 8.255 reine E-Autos. Das ist etwa jeder fünfte Neuwagen, meldet die Sächsische Zeitung. Der Autoexperte Ferdinand Dudenhöfer vom Center Automotive Research sieht das als gutes Zeichen für das VW-Werk in Zwickau und den BMW-Standort in Leipzig. Bei den Zulassungszahlen würden die E-Mobile von BMW auf Platz 2 hinter VW liegen. In Deutschland werden immer mehr ausländische Berufsabschlüsse anerkannt. Im vergangenen Jahr bewilligten die Behörden 86.600 Anträge, knapp 10% mehr als im Vorjahr, so das Statistische Bundesamt. Die meisten Anerkennungen stammen aus der Türkei, gefolgt von der Ukraine. Stark vertreten waren auch Berufsabschlüsse aus Syrien. Prozess gegen den Meta-Konzern in den USA. Dabei geht es um die Nutzung von dessen Online-Plattformen durch Kinder und Jugendliche. Mehrere Bundesstaaten werfen Meta vor, Minderjährige bewusst süchtig von Facebook und Instagram und damit psychisch krank zu machen. Die Kläger fordern, dass Meta bestimmte Funktionen seiner Apps einschränkt, etwa das Endlos-Scrollen. Außerdem droht dem Konzern eine milliardenschwere Geldstrafe. Der Deutsche Tierschutzbund hat zusammen mit der TU Dresden eine Studie zu Animal Hoarding in Deutschland durchgeführt, also zur Tiersammelsucht. In 2025 wurden 150 Fälle dokumentiert. Betroffen waren insgesamt 13.275 Tiere, ein Anstieg von fast 50% gegenüber dem Vorjahr, so die Studie der Dresdner Forscher. Der Tierschutzbund fordert Hilfe für die betroffenen Halter, damit nach einer Beschlagnahmung von Tieren der Kreislauf nicht wieder von vorn beginnt.
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11: Heute wieder meist viele dichte Wolken. Es gibt Lücken, es gibt sonnige Abschnitte, aber auch ein paar einzelne leichte Schauer derzeit. Temperaturen heute zwischen 21 und 24 Grad. Morgen wird's wärmer. Bis zu 27 Grad sind drin. Dazu auch schon deutlich mehr Sonnenschein. Es wird trockener und am Freitag nochmal richtig sommerlich warm.
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11: A4 Chemnitz Richtung Dresden, zwischen Dresden-Altstadt und Flughafen 6 Kilometer Stau. Im weiteren Verlauf auf der A4 Richtung Görlitz ist derzeit Höhe Ohorn die Polizei im Einsatz, hier Sperrung. A9 Nürnberg Richtung Leipzig, ein Unfall zwischen Rastplatz Pörstental Ost und dem Kreuz Rippachtal. Zwei defekte PKW auf der rechten Spur, es staut sich hier und die Fahrbahn ist in diese Richtung auch voll gesperrt im Moment. A72 Zwickau Richtung Plauen, zwischen Zwickau Ost und West eine Viertelstunde Zeitverlust und die neuesten Blitzer auf der B2 in Lindenhain aus Richtung Bad Düben kommend und Meißen Dresdner Straße Richtung Bahnhof sowie in Ramenau am Möbelhaus stadteinwärts.
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Welle Sachsen, während der Mittwochmittag. Keith Richards von den Rolling Stones, der freut sich über ein weiteres Enkelkind. Ja, Tochter Theodora ist zum zweiten Mal Mama geworden. Und insgesamt ist Keith Richards nun neunfacher Opa und ja auch bereits Uropa seit diesem Jahr. Ja, mit 82 ist das ja zu schaffen. Hier sind die Rolling Stones und Angie auf Antenne Sachsen.

0: Vielen Dank fürs Einschalten. Hier ist Antenne Sachsen gleich und andere mit Jürgen Drews.
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0: Antenne Sachsen spielt 70er, 80er und die schönsten Schlager für Sie. Gleich mit dabei unter anderem Howard's Carpendale.
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5: Mit Michael Daub, guten Tag. Am Markleberger See ist heute Mittag die neue Jugendherberge an den künftigen Betreiber, das Deutsche Jugendherbergswerk, übergeben worden. Es ist die 24. in Sachsen. Der Gebäudekomplex bietet 170 Betten in 58 Zimmern für Schulklassen, aber auch für Familien oder Sportler. Der größte Teil der 17 Millionen Euro Baukosten stammt auch aus Fördermitteln für Kohleregionen. Vor ein paar Wochen ist herausgekommen, Krankenkassen und kassenärztliche Vereinigungen haben wohl mindestens 220 Millionen Euro in hochriskante Immobilienfonds gesteckt und das Geld verloren. Recherchen unter anderem von der Süddeutschen Zeitung haben jetzt gezeigt, auch Kirchen, Pensions- und Sterbekassen haben dort investiert. Viele Anleger rechnen inzwischen mit einem Totalverlust. Wer überlegt, seine Autoversicherung zu wechseln, sollte das jetzt tun. Wie eine Analyse eines Vergleichsportals zeigt, ist die Kfz-Haftpflichtversicherung aktuell 3% günstiger als letztes Jahr. Vollkasko dagegen ist 2,5% teurer geworden. Auch die Reparaturkosten steigen weiter an. Seit 2022 sind die Versicherungstarife im Schnitt schon über die Hälfte gestiegen. Sachsens Ministerpräsident Kretschmer lädt heute Abend zum großen Sommerfest in die Kongresshalle am Zoo Leipzig. Rund 800 Gäste aus Wirtschaft, Wissenschaft, Gesellschaft, Politik und Kultur werden erwartet. Unter dem Motto Herzschlag Pflege stehen in diesem Jahr Pflegekräfte im Fokus. Etwa 300 seien auch eingeladen, wie es heißt. Alter schützt vor Torheit nicht. Die Polizei hat in Delitzsch eine betrunkene 80-Jährige aus dem Verkehr gezogen. Zeugen hatten einen auffällig fahrenden Mercedes gemeldet. Als Beamte die Seniorin anhalten wollten, krachten sie mit dem Wagen gegen eine Mauer. Ein Alkoholtest ergab über 1,1 Promille. Ihr Führerschein wurde direkt einkassiert und die 80-Jährige musste zur Blutentnahme ins Krankenhaus.
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6: Heute wieder meist viele dichte Wolken, es gibt Lücken, es gibt sonnige Abschnitte, aber auch ein paar einzelne leichte Schauer derzeit. Temperaturen heute zwischen 21 und 24 Grad, morgen wird's wärmer, bis zu 27 Grad sind drin, dazu auch schon deutlich mehr Sonnenschein. Es wird trockener und am Freitag nochmal richtig sommerlich warm.
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6: A72 Zwickau Richtung Plauen, 4 Kilometer Stau zwischen Zwickau Ost und West und A72 Zwickau Richtung Chemnitz, 3 Kilometer anstehen zwischen Stolberg Nord und Chemnitz Süd. Außerdem ist nach einem Unfall voll gesperrt die B178 zwischen Großschweidnitz und Oberkunnersdorf. Es wird geblitzt auf der B156 Bautzen an der Kreuzung Thomas-Münzer-Straße, Meißen-Dresdner-Straße und S81 neuer Anbau Richtung Auer in der Bushaltestelle.

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Aber hier auf Antenne Sachsen. Uns empfangen Sie via DAB Plus, im Digitalradio, Livestream, antennesachsen.de, natürlich auch via Smart Speaker wie Alexa. Und wenn es Ihnen gefällt, empfehlen Sie uns gerne weiter. Jetzt Kenny Rogers mit Dolly Parton.

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2: Dankeschön.
1: Sehr, sehr gerne. Deine Zeit, die 80er, oder bist du jünger und hörst trotzdem gerne Camouflage?
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1: Ja, na dann habt viel Spaß, natürlich mit Begleitung das Ganze, ne?
2: Perfekt, Dankeschön.
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0: Antenne Sachsen spielt 70er, 80er und die schönsten Schlager für Sie und gleich Superstar Helene Fischer.
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7: Mit Michael Daub, guten Tag. Die Liga der Freien Wohlfahrtspflege fordert mehr Geld für die Schuldnerberatung in Sachsen. Nach Angaben der Liga erhielten 2024 mehr als 22.800 Menschen in 68 Beratungsstellen Unterstützung. Gleichzeitig bleibe der Bedarf deutlich höher. Die Wohlfahrtsverbände warnen vor langen Wartezeiten und fehlenden Kapazitäten. Überschuldung sei zudem häufig mit weiteren Problemen wie familiären Krisen und sozialer Isolation verbunden. Die Liga verweist zudem darauf, dass frühzeitige Beratung auch hohe soziale Folgekosten verhindern könne. Sachsens früherer Umweltminister Wolfram Günther möchte Oberbürgermeister in Leipzig werden. Das hat er heute öffentlich mitgeteilt. Offiziell werden soll es heute Abend. Der Landtagsabgeordnete ist der bisher einzige Bewerber bei den Grünen. Anfang September wollen die ihren Kandidaten bei einer Mitgliederversammlung nominieren. Der gebürtige Leipziger schreibt, dass er sich unter anderem für bezahlbare Wohnungen, Klimaschutz und gute Mobilität in der Stadt einsetzen wolle. Wer eine Ausbildung in einem anderen Land abgeschlossen hat, bekommt den Berufsabschluss in Deutschland immer öfter anerkannt. Wie das Statistische Bundesamt mitteilte, wurden 2025 knapp 87.000 Anerkennungsanträge genehmigt. Das sind 10% mehr als im Jahr davor. Am häufigsten waren es Pflegefachkräfte, gefolgt von Ärzten und Ingenieuren. Die meisten kamen aus der Türkei, der Ukraine und Syrien. Obwohl das Fahrverbot für Lkw an Sonn- und Feiertagen gelockert wurde, gab es auf den Autobahnen bisher nicht mehr Staus. Ganz im Gegenteil. Am Sonntag stand man laut ADAC sogar weniger im Stau als eine Woche zuvor. Grund für die Lockerung: wegen Niedrigwasser an zahlreichen Flüssen springen Lkw für Schiffstransporte ein. Wirklich abfangen lassen sich die Ausfälle aber nicht. In Deutschland fehlen mehr als 100.000 Lkw-Fahrer. Der Deutsche Tierschutzbund hat zusammen mit der TU Dresden eine Studie zu Animal Hoarding in Deutschland durchgeführt, also zur Tiersammelsucht. Ergebnis: das Phänomen kommt immer häufiger vor. Ingo Enke fasst zusammen.
8: In 2025 wurden 150 Fälle dokumentiert. Betroffen waren insgesamt 13.275 Tiere. Ein Anstieg von fast 50% gegenüber dem Vorjahr, so die Studie der Dresdner Forscher. Der Tierschutzbund fordert Hilfe für betroffene Menschen, damit nach einer Beschlagnahmung von Tieren der Kreislauf nicht wieder von vorn beginnt.
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9: Meist stark bewölkt, aber meist trocken. Schauer und eventuell auch Gewitter sind bis zum Abend aber möglich. Die kommende Nacht bedeckt und verbreitet schauerartige Regen. Örtlich auch noch Gewitter, 16 bis 12 Grad. In der zweiten Nachthälfte dann nachlassend und bis zum Morgen nach Polen abziehende Niederschläge. Morgen neben Wolken zeitweise auch heiter. Allenfalls vereinzelt kurze Schauer bei 24 bis 27 Grad.
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9: A4 Dresden Richtung Görlitz zwischen Bautzen Ost und Weißenberg 2 Kilometer Stau. A4 Erfurt Chemnitz zwischen Rastplatz Angerberg und Hohenstein-Ernsthal in beiden Richtungen. Achtung, ungesicherte Unfallstelle in der Baustelle. Hier Gegenstände auf der Fahrbahn. A72 Zwickau Richtung Chemnitz zwischen Stolberg Nord und Chemnitz Süd 5 Kilometer Stau. Und Zwickau Richtung Plauen zwischen Zwickau Ost und Zwickau West 4 Kilometer Stau. Es blitzt S81 neuer Anbau Richtung Auer an der Bushaltestelle und Dresden-Schertnitzer Straße Richtung Gostritzer Straße.
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Reggae 80er von UB40 hier auf Antenne Sachsen. Red Red Wine, eine Radioversion, rund 2,5 Minuten, dagegen jetzt über 5 Minuten. Simon & Garfunkel, hier ist The Boxer.

0: Antenne Sachsen ist hier, 70er, 80er und die schönsten Schlager und gleich geht's weiter, unter anderem mit Andrea Berg.
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0: Vielen Dank fürs Einschalten. Hier ist Antenne Sachsen gleich und andere mit Jürgen Drews.
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8: Mit Michael Daub. Guten Tag. Am Markleberger See ist heute Mittag die neue Jugendherberge an den künftigen Betreiber, das Deutsche Jugendherbergswerk, übergeben worden. Es ist die 24. in Sachsen. Der Gebäudekomplex bietet 170 Betten in 58 Zimmern für Schulklassen, aber auch Familien oder Sportler. Sachsens Ministerpräsident Michael Kretschmer lobte den Bau als Teil eines gelungenen Strukturwandels in der früheren Braunkohleabbauregion. Der größte Teil der 17 Millionen Euro Baukosten stammt auch aus Fördermitteln für Kohleregionen. Mehr Hitzeschutz, festgeschrieben im Grundgesetz. Das wünscht sich die SPD und erhält viel Zuspruch. Knapp 2/3 der Menschen in Deutschland sind dafür. Das geht aus einer aktuellen Umfrage hervor. Bundesbauministerin Huberts erklärte im Zweiten, wieso Hitzeschutz zur Gemeinschaftsaufgabe werden sollte.
9: Hier geht es um was sehr Essentielles. Der Klimawandel, wir alle spüren es und deswegen müssen wir hier auch eine Gemeinschaftsaufgabe draus machen.
8: Eine Zweidrittelmehrheit bräuchte der Vorschlag auch im Bundestag. Auf der A4 kommt es ab heute Abend zu nächtlichen Vollsperrungen. Matthias Zilch weiß wo.
10: In Richtung Dresden wird die Autobahn zwischen Kudersdorf und Dietersalfersdorf von heute an bis zum Freitag jeweils von 19 bis 5 Uhr gesperrt. Grund sind Umbauarbeiten an der Verkehrssicherung. Die Umleitung führt über die U4. Zusätzlich ist in der Nacht zum Donnerstag die Auffahrt Dietersalfersdorf in Richtung Dresden gesperrt. Ab 3 Uhr soll die Anschlussstelle wieder uneingeschränkt befahrbar sein.
8: Der Konzern Meta macht junge Menschen mit seinen Plattformen Instagram und Facebook gezielt süchtig. Das werfen mehrere US-Bundesstaaten dem Unternehmen in einem großen Prozess vor, der heute begonnen hat. Kinder könnten Belohnungen schwerer widerstehen als Erwachsene und Meta habe dieses Wissen genutzt, um die Kids möglichst lang auf den Plattformen zu halten, sagt die Staatsanwältin. Dem Konzern droht eine Milliardenstrafe.
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11: Meist stark bewölkt, aber meist trocken. Schauer und eventuell auch Gewitter sind bis zum Abend aber möglich. Die kommende Nacht bedeckt und verbreitet schauerartige Regen. Örtlich auch noch Gewitter, 16 bis 12 Grad. In der zweiten Nachthälfte dann nachlassend und bis zum Morgen nach Polen abziehende Niederschläge. Morgen neben Wolken zeitweise auch heiter. Allenfalls vereinzelt kurze Schauer bei 24 bis 27 Grad.
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11: A72, Zwickau Richtung Chemnitz, zwischen Stolberg Nord und Kreuz Chemnitz 8 Kilometer Stau. Und Zwickau Richtung Plauen, zwischen Zwickau Ost und Zwickau West 3 Kilometer Stau. Probleme noch auf der B172 bei Pirna Sonnenstein in Richtung Stadt. Hier mindestens 20 Minuten mehr einplanen. Es staut sich. Es blitzt Dresden-Tschernitzer Straße Richtung Gostritzer Straße, 30er-Zone vorm Getränkemarkt. Und die B115, Niesky Richtung Rietschen am Abzweig Kosel.
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0: entspannten Mittwochfeierabend, Richard Kleidermann auf Antenne Sachsen.
1: 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Und ich höre Antenne Sachsen, weil ich den Sender geil finde. Macht weiter so.
0: Danke, Lutz, fürs Einschalten. Wir spielen 70er, 80er und die schönsten Schlager. Wolfgang Petri gleich nach Starship. Und uns empfangen Sie am besten digital via DAB+.

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0: sind 70er, 80er und die schönsten Schlager. Geht gleich weiter hier auf Antenne Sachsen, unter anderem mit Smokey. Bleiben Sie bei uns.
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11: Mit Michael Daub, guten Tag. Wegen einer Drohung an der Thomasschule im Leipziger Zentrum West mussten heute Mittag alle Schüler das Gymnasium verlassen. Die Polizei gab dann aber am frühen Nachmittag Entwarnung. 2 Sprengstoffspürhunde hatten das Gymnasium abgesucht. Um Nachahmungseffekte zu vermeiden, machten die Beamten keine weiteren Angaben zu der Drohung. Das Gymnasium wird von 700 Schülern besucht. Sachsens früherer Umweltminister Wolfram Günther will Oberbürgermeister in Leipzig werden. Das hat er heute im Internet bekannt gegeben. Warum er antritt, hat er auf Nachfrage am Telefon erklärt.
12: Nun, ich sehe einfach Leipzig als eine ganz tolle, wirklich lebendige, vielfältige Stadt, sehe aber gleichzeitig riesige Herausforderungen, dass das so bleibt in Zukunft, dass Leipzig wirklich eine Stadt für alle bleibt, die sich dort engagieren und einbringen wollen. Und deswegen ist es mir ein Herzensanliegen, dafür zu sorgen, dass das passiert.
11: Offiziell zum Kandidaten der Grünen nominiert werden könnte er bei der nächsten Mitgliederversammlung im September. Der neue Leipziger OB wird Anfang nächsten Jahres gewählt. Arbeiten bei Hitze kann gefährlich werden. Ab 30 Grad gibt es laut der gesetzlichen Unfallversicherung 8% mehr Arbeitsunfälle. Allein der Weg zur Arbeit stellt ein höheres Risiko dar. Hier passieren rund 17% mehr Verkehrsunfälle. Grund dafür ist, dass bei den heißen Temperaturen die Konzentration an Maschine, Gerüst oder auch Steuer nachlässt. Weniger als 7 Stunden Schlaf pro Nacht, das trifft unter der Woche auf 40% der Erwachsenen zu. Das zeigt eine Untersuchung des Robert-Koch-Instituts. Experten sagen, das ist zu wenig. Besonders betroffen sind Männer zwischen 45 und 64. Am Wochenende schaut schon besser aus, da holen viele den fehlenden Schlaf nach. Zu wenig Schlaf kann laut Studie unter anderem das Risiko für Bluthochdruck erhöhen. Die Zahl der Elektroautos in Sachsen steigt. Im ersten Halbjahr waren unter den 43.350 Neuzulassungen im Freistaat 8.255 reine E-Autos. Das ist etwa jeder 5. Neuwagen, meldet die Sächsische Zeitung. Der Autoexperte Ferdinand Dudenhöfer vom Center Automotive Research sieht das als gutes Zeichen für das VW-Werk Zwickau und den BMW-Standort Leipzig. Bei den Zulassungszahlen würden die E-Mobile von BMW auf Platz 2 hinter VW liegen.
13: 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Meist stark bewölkt, aber meist trocken. Schauer und eventuell auch Gewitter sind bis zum Abend aber möglich. Die kommende Nacht bedeckt und verbreitet schauerartige Regen. Örtlich auch noch Gewitter, 16 bis 12 Grad. In der zweiten Nachthälfte dann nachlassend und bis zum Morgen nach Polen abziehende Niederschläge. Morgen neben Wolken zeitweise auch heiter. Allenfalls vereinzelt kurze Schauer bei 24 bis 27 Grad.
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13: A4 Dresden Richtung Chemnitz, zwischen Chemnitz-Glößer und Chemnitz-Mitte 2 Kilometer Stau. A17 Prag Richtung Dresden im Hartetunnel Unfall, die Fahrbahn Richtung Dresden im Moment immer noch voll gesperrt. A72 Chemnitz Richtung Zwickau, zwischen Chemnitz-Rottluff und Chemnitz-Süd 1 Kilometer Stau. Zwickau Richtung Chemnitz, zwischen Chemnitz-Süd und Kreuz-Chemnitz 3 Kilometer Stau. Und Zwickau Richtung Plauen, zwischen Zwickau-Ost und Zwickau-West 3 Kilometer Stau. Gesperrt noch die B2 zwischen Kopschütz und Rüssenklein-Storkwitz nach Unfall und es blitzt in Unterwürschnitz Hauptstraße ab Zweikirchsteig und die B95 Ortsausgang Schönfeld Richtung Annaberg-Buchholz.
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0: Schöne Mittwochfeierabend mit Antenne Sachsen mit viel Musik. Nicole Gleich, Jennifer Rush und Richard Marx, seine Angelina, geht los in 15 Sekunden.
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0: Antenne Sachsen spielt 70er, 80er und die schönsten Schlager und gleich relativ aktuellen Schlager von Kerstin Ott.
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1: 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Und jetzt geht's um Camouflage. Am Samstag in Görlitz, Landsgrund Braumanufaktur. Glückwunsch, Dominik aus Ralwitz-Rosenthal.
2: Dankeschön.
1: Sehr, sehr gerne. Deine Zeit, die 80er, oder bist du jünger und hörst trotzdem gerne Camouflage?
2: Ich bin jünger, aber höre trotzdem gerne.
1: Ja, na dann habt viel Spaß, natürlich mit Begleitung das Ganze, ne?
2: Perfekt, Dankeschön.
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0: 70er, 80er und die schönsten Schlager hier auf Antenne Sachsen. Gleich mit dabei Udo Jürgens.
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11: Mit Michael Daub. Guten Abend. Die Liga der freien Wohlfahrtspflege fordert mehr Geld für die Schuldnerberatung in Sachsen. Nach Angaben der Liga erhielten 2024 mehr als 22.800 Menschen in 68 Beratungsstellen Unterstützung. Gleichzeitig bleibe der Bedarf deutlich höher. Die Wohlfahrtsverbände warnen vor langen Wartezeiten und fehlenden Kapazitäten. Überschuldung sei zudem häufig mit weiteren Problemen wie familiären Krisen und sozialer Isolation verbunden. Die Liga verweist zudem darauf, dass frühzeitige Beratung auch hohe soziale Folgekosten verhindern könne. Das sind gute Nachrichten für Leipzig. Das sächsische Kabinett will in eine neue Ballsporthalle im Sportforum investieren. Frank Selig kennt die Einzelheiten.
12: Ja, wie Innenminister Armin Schuster gestern Abend bei einer Veranstaltung zur Olympiabewerbung von Berlin und Leipzig angekündigt hat, werde man viel Geld in die Hand nehmen. Für insgesamt 60 Millionen Euro soll die alte Arena ausgebaut und eine neue Ballsporthalle errichtet werden. Man erhoffe sich durch dieses klare Signal auch Rückenwind für die Olympiabewerbung, sagte Schuster. Der Landtag muss aber noch zustimmen, das wird in den kommenden Wochen erwartet.
11: Einen Neuwagen unter 20.000 Euro zu finden, wird zur Seltenheit. Vor 5 Jahren gab es auf dem deutschen Markt noch 35 Modelle, die preislich unter dieser Schwelle lagen. Jetzt sind es noch 16. Das teilte der ADAC mit. Unter diesen Modellen befindet sich demnach kein deutsches Fabrikat. Insgesamt, so der Automobilclub, seien Autos teurer geworden, auch weil die Kunden mehr Technik erwarten oder sie vorgeschrieben ist. In Europa nimmt die UV-Strahlung weiter zu. Laut einer Studie, unter anderem vom Bundesamt für Strahlenschutz, ist die jährliche Strahlung im Schnitt um 10-20% stärker geworden. Das Bundesamt fordert einen besseren Schutz, beispielsweise durch mehr Schatten in Städten. UV-Strahlen gelten als Hauptursache für Hautkrebs. Der Deutsche Tierschutzbund hat zusammen mit der TU Dresden eine Studie zu Animal Hoarding in Deutschland durchgeführt, also zur Tiersammelsucht. 2025 wurden 150 Fälle dokumentiert. Betroffen waren über 13.200 Tiere, ein Anstieg von fast 50% gegenüber dem Vorjahr, so die Studie der Dresdner Forscher. Der Tierschutzbund fordert Hilfe für die betroffenen Halter, damit nach einer Beschlagnahmung von Tieren der Kreislauf nicht wieder von vorn beginnt.
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14: Meist stark bewölkt, aber meist trocken. Schauer und eventuell auch Gewitter sind bis zum Abend aber möglich. Die kommende Nacht bedeckt und verbreitet schauerartige Regen. Örtlich auch noch Gewitter, 16 bis 12 Grad. In der zweiten Nachthälfte dann nachlassend und bis zum Morgen nach Polen abziehende Niederschläge. Morgen neben Wolken zeitweise auch heiter. Allenfalls vereinzelt kurze Schauer bei 24 bis 27 Grad.
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14: A17 Prag Richtung Dresden im Harte-Tunnel Unfall. Die Autobahn Richtung Dresden im Moment immer noch voll gesperrt und es blitzt. B95 Ortsausgang Schönfeld Richtung Annaberg-Buchholz. In Dresden auf der Reichenbachstraße Richtung B170 und Hoyerswerda Straße des Friedens vom Lausitzbad kommend Richtung Expert.

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Arne Großnetz von ABBA auf Antenne Sachsen für ihren Mittwochabend. Das war SOS. Und jetzt gratulieren wir nochmal. Ja, John Deacon, der Bassist von Queen, wird heute 75, schrieb einige der größten Welthits wie Another One Bites the Dust, auch I Want to Break Free. Ja, und vom Album A Kind of Magic, Friends Will Be Friends, hat er zusammen mit Freddie Mercury geschrieben. Und das spielen wir jetzt und sagen auch allen anderen Geburtstagskindern alles Gute.

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1: 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Und in dieser Woche kommen erstmal unter anderem OMD, Amy MacDonald, Max Giesinger, Michael Patrick Kelly. Und jetzt habe ich Tickets für Helge Schneider, für Lauren aus Dresden.
2: Ach ja!
1: Ja!
2: Ich würde es gerne meinen Eltern weiterschenken, wenn das okay wäre.
1: Ja, dann schreib mal die auf die Gästeliste, ja?
2: Das wäre ein Traum. Die sind riesige Fans und ja, ja. Echt toll. Ich freue mich.
1: Cool. Das ist ein tolles Geschenk, ja?
2: Ja, cool. Oh, ich freue mich. Dann Dankeschön.
1: Gerne. Dann noch einen schönen Mittwoch.
2: Gleich bald. Tschüss.
1: Tschüss.
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4: Mit Michael Daub. Es gibt gute Nachrichten von der Brücke Budapester Straße in Dresden. Das gesperrte Bauwerk kann ab Montag wieder freigegeben werden. Nach dem Belastungstest steht fest, die Tragfähigkeit ist unter den getroffenen Sicherungsmaßnahmen mittelfristig gegeben. Die Notstützen sorgen erst einmal für Stabilität. Eine Fahrspur je Richtung ist ab Montag wieder frei befahrbar, allerdings nur für Fahrzeuge bis 7,5 Tonnen. Die Busse der Dresdner Verkehrsbetriebe bekommen von der Stadt eine Ausnahmegenehmigung. Für das Elektronetz Oberelbe zwischen Dresden-Leipzig und der Lausitz hat die DB Regio für weitere 14 Jahre den Zuschlag bekommen. Der Vertrag gilt ab Dezember. Bis dahin werden alle Züge modernisiert, sodass es künftig auf allen Linien mehr Komfort und Platz gibt. Dazu der Vorsitzende des Zweckverbandes Verkehrsverbund Ostsachsen, Michael Geißler.
5: Der Vertrag bietet, ich sag mal, am Ende unseren Fahrgästen eine durchaus ansprechende Qualität. Wir haben die Züge sozusagen aufarbeiten lassen. Das sind also keine neuen Züge und meinen auch, dass wir damit nachhaltiger sind, auch was finanzielle Ansprüche angeht. Und insofern sind wir eigentlich sehr zufrieden, dass es heute nach 5 Jahren Anlaufzeit tatsächlich zum Vertragsabschluss gekommen ist.
4: Wer eine Ausbildung in einem anderen Land abgeschlossen hat, bekommt den Berufsabschluss in Deutschland immer öfter anerkannt. Wie das Statistische Bundesamt mitteilte, wurden 2025 knapp 87.000 Anerkennungsanträge genehmigt. Das sind 10% mehr als im Jahr davor. Am häufigsten waren es Pflegefachkräfte, gefolgt von Ärzten und Ingenieuren. Die meisten kamen aus der Türkei, der Ukraine und Syrien. Das Auswärtige Amt hat die Festnahme eines deutschen Staatsbürgers in St. Petersburg indirekt bestätigt. Wie unter anderem der Spiegel berichtet, soll ein 41-Jähriger umgerechnet rund 9 Euro an die Organisation des in Haft umgekommenen Kreml-Kritikers Alexei Nawalny gespendet haben. Ihm werde jetzt vorgeworfen, Geld an eine extremistische Organisation gezahlt zu haben.
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6: Viele Wolken, einzelne Schauer und teils böiger Südwestwind. In der Nacht verbreitet kräftiger Regen, örtlich Gewitter und die können unwetterartig ausfallen mit schweren Sturmböen. Tiefsttemperaturen zwischen 16 und 12 Grad. Morgen Wolken, etwas Sonnenschein, weiterhin windig bis 27 Grad.
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6: A17 Prag Richtung Dresden an der Grenze. In dem Tunnel, da gab es einen Unfall, das ist der harte Tunnel. Der Verkehr wird auf der linken Spur an der Unfallstelle vorbeigeführt. Im Kreis Görlitz gab es einen Unfall im Pfaffendorf auf der Hauptstraße und geblitzt wird auf der B87 am Abzweig Audenhain, auf der B95 Ortsausgang Schönfeld Richtung Annaberg-Buchholz und in Hoyerswerda ein Blitzer auf der Straße des Friedens.
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6: In der Nacht verbreitet kräftiger Regen und Gewitter. Örtlich sind Unwetter möglich, dabei schwere Sturmböen. Tiefstemperaturen zwischen 16 und 12 Grad. Morgen wolkig, windig, etwas Sonnenschein, vereinzelt kurze Schauer bis 27 Grad.
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6: Die A4 Richtung Erfurt ist gesperrt wegen Bauarbeiten zwischen Hohenstein-Ernsttal und Glauchau-Ost. A17 Prag Richtung Dresden, ein Unfall an der Grenze im Harte-Tunnel. Der Verkehr wird auf der linken Spur an der Unfallstelle vorbeigeführt. Weiterer Unfall im Kreis Görlitz in Pfaffendorf. Geblitzt wird in Dresden auf der Reichenbachstraße, auf der Georg-Palitz-Straße und auf der Pillnitzer Landstraße.

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2: In der Nacht verbreitet kräftiger Regen und Gewitter. Örtlich sind Unwetter möglich, dabei schwere Sturmböen. Tiefstemperaturen zwischen 16 und 12 Grad. Morgen wolkig, windig, etwas Sonnenschein, vereinzelt kurze Schauer bis 27 Grad.
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2: Die A4 Görlitz Richtung Dresden ist wegen einer Nachtbaustelle gesperrt zwischen Kodersdorf und Niederseifersdorf.
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1: In der Nacht verbreitet kräftiger Regen und Gewitter. Örtlich sind Unwetter möglich, dabei schwere Sturmböen. Tiefstemperaturen zwischen 16 und 12 Grad. Morgen wolkig, windig, etwas Sonnenschein, vereinzelt kurze Schauer bis 27 Grad.
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1: Tiefstemperaturen zwischen 16 und 12 Grad, verbreitet kräftiger Regen und Gewitter. Örtlich sind Unwetter möglich, dabei schwere Sturmböen. Heute im Laufe des Tages wolkig, windig, vereinzelt kurze Schauer bis 27 Grad. Morgen heiter bis wolkig bis 26 Grad.
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1: Tiefstemperaturen zwischen 16 und 12 Grad, verbreitet kräftiger Regen und Gewitter. Örtlich sind Unwetter möglich, dabei schwere Sturmböen. Heute im Laufe des Tages wolkig, windig, vereinzelt kurze Schauer bis 27 Grad. Morgen heiter bis wolkig bis 26 Grad.
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